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0: nur ein nervöser Anfall war.
1: Aber in mir hat dies alles wieder Hall,
0: der sich schneller hätte beenden lassen, hätte man ihn besser verstanden.
1: Und ich fühle in noch tieferen Tiefen des Geistes Antwort darauf hallen, als bloß in
0: oder
1: Begriff.
0: Auch nur geahnt, was sein Inneres berührt.
1: Ist's doch in meiner Seele wie im Donnergewirr.
0: Allein dies ist bei Herrn Richards nicht der Fall. Er ist ein Hypochonder.
1: Ein Widerhall wecket den
0: der
1: anderen.
0: Herr Schumanns Seelenadel nicht so wohl versteht, als ihn für ein Zeichen seiner Krankheit annimmt.
1: Und so wird das Gesagte vom Wahnsinnigen ewig mir in der Seele widerhallen.

0: von mir einige Mitteilungen zu erhalten. Am zweckmäßigsten werde ich dabei von dem Befunde bei Obduktion der Leiche ausgehen. Sektionsbericht von Dr.
1: Die Hauptergebnisse der
0: Professor der Anatomie.
1: Natürlich
0: Zoologie im Typ.
1: Es wird nicht uninteressant sein,
0: wenn ich den Stab
1: voraus, dass er etwas geklagt
0: dass sich die transversalen
1: Schwerenschutzfunktionen
0: der vier
1: Schädelknochen
0: waren ziemlich dick,
1: Wurzeln
0: der
1: Gehirn,
0: die Schädelhöhle geräumig,
1: besonders breit.
0: An Abimpressionen
1: zeigt sich der auf der Basis
0: zeigen, aber die waren sehr
1: stattvoll.
0: Die Hirnhäute in unverändertem
1: Essen,
0: kein
1: Füllung aller Obergefäße.
0: Konsistenz des Gehirns
1: ziemlich fest,
0: die Venen mit Blut gefüllt,
1: zweiten Substanzen
0: des Gehirns waren
1: neu der Basis des
0: Schädens.
1: Die Salzwaren
0: sind nur an
1: den Spielstand
0: etwa einen Kaffeelöffel
1: voll Orago,
0: helle Flüssig
1: als Neubild,
0: Corpus,
1: Striatium,
0: Thalamus,
1: Nervi,
0: auf ihrem
1: spitzigen Ende.
0: Die Kommissuren
1: waren im natürlichen
0: Zustand.
1: Die
0: Glandula pinealis hatte ihre gewöhnliche Größe und Farbe.
1: Drittens,
0: an derselben
1: Verdickung
0: ein kleines
1: Häufchen
0: Argentum.